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2: Hauptsache, es fetzt eine Oasis, sonst nicht, also alles, was du einfach mitkrallen kannst im Auto fahren, das passt.

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1: Der Ausgang der Parlamentswahl in Schweden ist auch nach der Auszählung fast aller Stimmen noch völlig ungewiss. Die von den Sozialdemokraten angeführte Opposition liegt derzeit mit nur einem Sitz Vorsprung vor der Mitte-Rechts-Koalition von Ministerpräsident Ulf Kristersson. Beide Seiten zeigen sich bereit, die Regierungsverantwortung zu übernehmen. Die umstrittene Auszeit-WG in Wien für straf- und mündige Intensivtäter ist laut dem Juristen Heinz Mayer verfassungswidrig. Das Heimaufenthaltsgesetz sei für Anhaltungen bei Jugendkriminalität ungeeignet, so Mayer. Betroffene könnten Entschädigungsansprüche einklagen. Die Kinder- und Jugendhilfe der Länder kann demnach nur zur Erziehung im Rahmen der Obsorge einschreiten, nicht aber um Kriminalität zu verhindern. Das Brenner-Archiv der Uni Innsbruck testet jetzt künstliche Intelligenz an 12.000 Fotos aus dem Archiv des Forum Alpbach. Die KI soll helfen, die Bilder zu sortieren und zu analysieren. Die endgültigen Entscheidungen bleiben aber bei den Archivmitarbeitenden. Die Software übersetzt Gesichter in Zahlenwerte und kann so ähnliche Aufnahmen vorschlagen. Der Osttiroler Felix Gall hat gestern die Vuelta a España auf dem 3. Platz beendet. Es ist bereits sein 2. Podestplatz bei einer großen Radrundfahrt in diesem Jahr, nach dem 2. Platz beim Giro d'Italia.
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3: Schönen guten Morgen heute am Montag und ziemlich herbstlich beginnt die neue Woche. Zwischen Innsbruck und Mariazell regnet es heute am meisten und es bleibt kühler. 24 Grad heute das Höchste.
4: Guten Morgen zu euch ins Auto. Eine Meldung gibt es für Wien und zwar Tangente Richtung Süden. Beim Stadtlauertunnel ein defektes Fahrzeug. Rückstau geht bis hier Stetten zurück. Das dauert da im Frühverkehr ein bisschen länger. Dafür im Rest des Landes alles fein. Ich wünsche eine gute und sichere Fahrt.
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5: Und rein geht's in die neue Woche. Willkommen zurück aus den Ferien. Auch alle Schüler im restlichen Österreich, wie Niederösterreich und Burgenland, sind ja schon seit einer Woche brav zurück, brav beim Büffeln wieder. In diesem Sinne auch herzlich willkommen und schönen guten Morgen an alle Eltern, die brav am Jause machen sind gerade. Es sind Fontaine's DC.

Yummy Sounds hier auf Pirate Radio. Schönen guten Morgen am Montag, den 14. September 2026 haben wir schon. Gleich ist es 6:45, Zeit für dich zum Aufstehen. Und falls dein Telefon schon in aller Früh läutet und ein Marktforscher dran ist und dich zum Thema Radionutzung befragt, sei so gut, red kurz mit dem oder mit ihr und sag dir es, wie es ist. Ich höre Pirate Radio. Dankeschön.

Jetzt haben wir wieder den Scherben auf, gell? Zuerst haben wir uns beschwert, weil es so trocken und heiß war die ganze Zeit und jetzt ist es eher trüb und kalt, vor allem in der Früh, so 13 bis 16 Grad und untertags heute nur so 20 bis 24. Außerdem schaut die Sonne immer nur so zwischendurch vorbei. Sonst wird es eher ein bisschen trüb bleiben und regnerisch. Aber auf das müssen wir uns halt jetzt einstellen.

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1: Kanada will eine einzigartige Allianz mit der EU, aber keine Mitgliedschaft. Premierminister Mark Carney lässt prüfen, ob Kanada eine sogenannte assoziierte Mitgliedschaft haben könnte. Hintergrund ist der eskalierende Handelsstreit mit den USA. Carney wird kommende Woche nach Europa reisen und eine Rede vor dem Europäischen Parlament halten. Die umstrittene Auszeit-WG in Wien für strafunmündige Intensivtäter ist laut dem Juristen Heinz Mayer verfassungswidrig. Das Heimaufenthaltsgesetz sei für Anhaltungen bei Jugendkriminalität ungeeignet, so Mayer. Betroffene könnten Entschädigungsansprüche einklagen. Die Kinder- und Jugendhilfe der Länder kann demnach nur zur Erziehung im Rahmen der Obsorge einschreiten, nicht aber um Kriminalität zu verhindern. Das Brenner-Archiv der Uni Innsbruck testet jetzt künstliche Intelligenz an 12.000 Fotos aus dem Archiv des Forum Alpbach. Die KI soll helfen, die Bilder zu sortieren und zu analysieren. Die endgültigen Entscheidungen bleiben aber bei den Archivmitarbeitenden. Die Software übersetzt Gesichter in Zahlenwerte und kann so ähnliche Aufnahmen vorschlagen. Alexander Zverev hat gestern die US Open gewonnen. Der Deutsche setzt sich im Finale gegen den US-Amerikaner Ben Shelton in 4 Sätzen durch. Es ist bereits der 2. Grand-Slam-Titel für Zverev, der heuer auch schon die French Open gewonnen hat.
2: Schönen guten Morgen heute am Montag und heute gibt es einen kleinen Vorgeschmack auf den November. Vor allem zwischen Innsbruck und Mariazell, da regnet es heute am längsten. Und es bleibt auch kühler, 24 Grad, gehen sich so maximal aus. Aber morgen dann so viel besser. Ab morgen dann wieder mehr Sonne und warme 27 Grad höchstens.
3: Guten Morgen zu euch ins Auto. Eine Meldung gibt es für Wien und zwar Tangente Richtung Süden. Beim Stadtlauertunnel ein defektes Fahrzeug. Rückstau geht bis hier Stetten zurück. Das dauert da im Frühverkehr ein bisschen länger. Dafür im Rest des Landes alles fein. Ich wünsche eine gute und sichere Fahrt.
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4: 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Schönen Montagmorgen, kurz nach 7 ist es und wir schicken dich gleich quasi zum Heimkonzert einer großartigen österreichischen Indie-Rock-Band nach Salzburg. Vorher aber mal Lita.

Rein geht's in den Tag hier auf Pirate Radio, nicht mit Mainstream, sondern mit Alternative Rock und Pop nonstop. 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

Phoebe Bridgers hier auf Pirate Radio. Das ist dein Montagmorgen und die Stimme ist auch noch nicht ganz geölt, gell? Wir arbeiten dran. Was wollte ich eigentlich sagen? Ah ja, Reacher-Darsteller Alan Ritchson kennst ja. Und Owen Wilson kennst auch. Und die kannst du ab Donnerstag gemeinsam auf der großen Leinwand sehen, und zwar in Runner. Außerdem gibt es ein Historiendrama, das die letzten Stunden vorm D-Day zeigt, mit Brandon Fraser. Ja, ja, das ist der aus Die Mumie, nur hat er ein bisschen zugenommen in der Zwischenzeit. Und Andrew Scott spielt auch mit. Und ab Mittwoch gibt es ein Remake von einem echten Klassiker, nämlich Resident Evil vom Regisseur Zack Greger, der sein Können ja auch schon bei The Barbarian und Weapons unter Beweis gestellt hat. Bei uns trailert jetzt der neue Mädchenschwamm. Youngblood, Lovesick Lullaby auf Pirate Radio. Willkommen am Montag.

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1: US-Präsident Donald Trump übt erneut Druck auf die US-Notenbank aus. Kurz vor einer möglichen Zinserhöhung hat Trump seine Drohung bekräftigt, den Handel mit bestimmten Ländern zu stoppen, sollte die Notenbank die Zinsen nicht senken. Trump argumentiert, dass der Arbeitsmarkt deutlich stärker gewachsen sei als gedacht und dies ausreiche, um geringere Zinsen zu legitimieren. Die SPÖ beklagt sich über angebliche Einschüchterungsversuche der rechtsextremen Identitären. Am Tag des Aufmarschs der Gruppierung am Samstag sei die Parteizentrale in dichten Rauch gehüllt worden. SPÖ-Bundesgeschäftsführer Klaus Seltenheim vermutet die Identitären hinter der Aktion. Die haben sich am Samstag nämlich zu einer Gedenkveranstaltung zur zweiten Wiener Türkenbelagerung auf dem Kahlenberg versammelt. Forschende haben die wechselvolle Geschichte des Wollnashorns rekonstruiert. Die Tiere sind vor rund 10.000 Jahren ausgestorben. Eine Gruppe um Forschende aus China mit Beteiligung aus Wien hat anhand alter DNA- und Lebensraumsimulationen die Geschichte der Tiere rekonstruiert. Zuflucht in Kaltzeiten haben die recht verschiedenen Populationen im Westen und Osten einst in Zentralasien gefunden. Alexander Zverev hat gestern die US Open gewonnen. Der Deutsche setzt sich im Finale gegen den US-Amerikaner Ben Shelton in 4 Sätzen durch. Es ist bereits der 2. Grand-Slam-Titel für Zverev, der heuer auch schon die French Open gewonnen hat.
2: Schönen guten Morgen heute am Montag, und das ist so ein typisches Wetter, bei dem man aus dem Fenster schaut und sagt, nass und kühler ist es heute. Die meisten Regenwolken hängen zwischen Innsbruck und Mariazell. Hey, aber morgen dann viel sonniger, und das bei bis zu 27 Grad wird es auch deutlich wärmer.
3: Guten Morgen zu euch ins Auto. Eine Meldung gibt es für Wien, und zwar Tangente Richtung Süden. Beim Stadtlauertunnel ein defektes Fahrzeug. Rückstau geht bis hier Stetten zurück. Das dauert da im Frühverkehr ein bisschen länger. Dafür im Rest des Landes alles fein. Ich wünsche eine gute und sichere Fahrt.
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4: 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Willkommen im Morgenverkehr, einen schönen Montag wünscht Michael Grohmann. Kurz nach 8 ist es, wir begleiten dich mit der Musik, auf die du stehst. Alternative Sounds von den Kooks sind mit dabei, Lovehead oder jetzt Cassia.

Fast schon ein bisschen Lagerfeuermusik, gell? The Kooks hier auf Pirate Radio. Das ist eben deine Heimat, wenn du auf Alternative Sound stehst und nicht auf Mainstream-Zeug. Willkommen am Montagmorgen. 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

Musik aus Österreich von Sodel hier auf Pirate Radio. Schönen Montagmorgen wünsche ich dir. Und gleich wartet Bibiza auf dich, der nicht nur momentan auf großer Tour ist, sondern sich auch schon angekündigt hat für das Frequency Festival 2027. Schau mal kurz aufs Wetter. Müssen wir auch wissen, wie wir uns anziehen heute. Ich würde sagen, doch relativ warm, weil in der Früh ist es relativ frisch. So zwischen 13 und 15 Grad haben wir. Und untertags kriegen wir so 20 bis maximal 24 Grad dann im Westen Österreichs. Und es kann zwischendurch auch immer wieder ein bisschen tröpfeln.

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Schönen guten Morgen. Am Montag bei uns kriegst du Alternative Music und nicht Mainstream-Zeug. Willkommen, willkommen in der neuen Woche. Was tut sich da? Lovehead sind morgen im Rockhaus in Salzburg und am Wochenende Annan Mai Kantereit am Samstag in Wien und am Sonntag in Graz. Wenn du noch Tickets bekommen hast, gehörst zu den Glücklichen. Das ist ja schon lange ausverkauft.

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1: Der Ausgang der Parlamentswahl in Schweden ist auch nach der Auszählung fast aller Stimmen noch ungewiss. Die von den Sozialdemokraten angeführte Opposition liegt knapp vor der Mitte-Rechts-Koalition von Ministerpräsident Ulf Kristersson. Ein klarer Wahlsieger könnte erst am Mittwoch feststehen. Die rechtspopulistischen Schwedendemokraten haben überraschend verloren. Die SPÖ beklagt sich über angebliche Einschüchterungsversuche der rechtsextremen Identitären. Am Tag des Aufmarschs der Gruppierung am Samstag sei die Parteizentrale in dichten Rauch gehüllt worden. SPÖ-Bundesgeschäftsführer Klaus Seltenheim vermutet die Identitären hinter der Aktion. Die haben sich am Samstag nämlich zu einer Gedenkveranstaltung zur zweiten Wiener Türkenbelagerung auf dem Kahlenberg versammelt. Forschende haben die wechselvolle Geschichte des Wollnashorns rekonstruiert. Die Tiere sind vor rund 10.000 Jahren ausgestorben. Eine Gruppe um Forschende aus China mit Beteiligung aus Wien hat anhand alter DNA- und Lebensraumsimulationen die Geschichte der Tiere rekonstruiert. Zuflucht in Kaltzeiten haben die recht verschiedenen Populationen im Westen und Osten einst in Zentralasien gefunden. Der Osttiroler Felix Gall hat gestern die Vuelta a España auf dem dritten Platz beendet. Es ist bereits sein zweiter Podestplatz bei einer großen Radrundfahrt in diesem Jahr nach dem zweiten Platz beim Giro d'Italia.
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3: Schönen guten Morgen heute am Montag und für den ersten Schultag im Westen Österreichs ist das Wetter schon nicht ganz so motivierend. Es bleibt nämlich nass und kühler, vor allem zwischen Innsbruck und Mariazell. Da regnet es am meisten. Dafür morgen der freundlichste Tag der ganzen Woche bei viel Sonnenschein und bis zu 27 Grad.
4: Guten Morgen zu euch ins Auto. Eine Meldung gibt es für Wien und zwar Tangente Richtung Süden. Beim Stadtlauertunnel ein defektes Fahrzeug. Rückstau geht bis hier Stetten zurück. Das dauert da im Frühverkehr ein bisschen länger. Dafür im Rest des Landes alles fein. Ich wünsche eine gute und sichere Fahrt.
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5: Kurz nach neun ist es. Schönen Montag. Willkommen zurück in der Arbeit. Ja, im Lotto hast du offenbar nicht gewonnen, gell? Sonst wärst jetzt nicht da, sondern am Flughafen, gell? Einen schönen Start in die neue Woche wünsche ich dir auf jeden Fall mit Guts.

Musik aus Österreich von Dramas hier auf Pirate Radio. Und wenn dir unser Sound, nämlich Alternative Music, gefällt, dann sag's weiter. Auch den Marktforschern, sag's wie's ist. Ich höre Pirate Radio. Und eine arge Geschichte habe ich gerade gelesen. Schulschwänzen wird immer mehr in. 65% mehr Anzeigen gibt's allein in Wien. Dabei verlangen die ja jetzt noch nicht einmal was in der Schule. Schauen wir, was bis Weihnachten ist.

Schönen Vormittag mit den Streets hier auf Pirate Radio und tut uns leid, wir sind voll. Ein paar Leute müssen aussteigen und werden umgebucht. Falls du denkst, sowas hört man nur am Flughafen und da ist das schon eine Frechheit. Nein, das passiert auch in unseren Zügen immer öfter. Erst kürzlich zum Beispiel haben sie in Tirol Fahrgäste mit zusätzlichen Getränkegutscheinen dazu bewegen müssen, einen anderen Zug zu nehmen, weil einfach zu viele Leute an Bord waren. Also von wegen das Leben in vollen Zügen genießen.

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Blondell und Bully hier auf Pirate Radio, das ist sie, richtig. Deine Heimat für Alternative Rock und Pop nonstop. Wir schützen dich vor Mainstream-Musik. Schönen Montagvormittag wünsche ich dir und gleich freuen wir uns auf Kraftklub. Vorher aber noch ein Hinweis, pass ein bisschen auf, gell? Mit Fotos mit Freunden und so weiter machen oder auch bei Selfies. Man soll jetzt nicht mehr das Victory-Zeichen, also auch das Peace-Zeichen machen, weil da sieht man ja dann, zumindest bei deinem Zeigefinger und bei deinem Mittelfinger, die Unterseite deiner Hand und das könnten manche Kriminelle nutzen, weil ja die Smartphone-Kameras ja schon so hochauflösende Fotos produzieren und könnten so deine Fingerkuppen quasi scannen und dann kann man ja immer mehr Geräte damit entsperren. Weißt du, wie das ist mit Fingerabdruck und so. Also lieber andere Symbole machen, muss ja nicht gleich der Mittelfinger sein. Wir

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1: Mehrere EU-Staats- und Regierungschefs beraten derzeit in Finnland über ihre Strategie für die Arktis. Bei dem zweitägigen Treffen geht es um Wirtschafts-, Umwelt- und Verteidigungsfragen. Durch den Klimawandel schmilzt das Eis in der Arktis schneller, was neue Schifffahrtsrouten und Zugänge zu Rohstoffen ermöglicht. China und Russland sind in der Region bereits aktiv. Ab diesem Schuljahr kann an AHS-Oberstufen die österreichische Gebärdensprache als zweite lebende Fremdsprache gewählt werden. Ab 2030 soll man darin auch maturieren können. In der Praxis wird es ÖGS wegen Personalmangels vorerst aber nur an einzelnen Standorten geben. Für jüngere Gehörlose gibt es trotz einer Reform im vergangenen Schuljahr weiter wenig Angebot. Die Klimakrise verlangt eine Weiterentwicklung der Hochwasserschutzmaßnahmen. Das zeigt eine aktuelle Studie der TU Wien. Demnach entwickeln sich Hochwasserereignisse heute schneller als noch vor 30 Jahren und es bleibt weniger Zeit, um zu warnen und Schutzmaßnahmen zu ergreifen. Die Intensität von Starkregenereignissen hat in den letzten Jahrzehnten zugenommen, besonders an kleinen und mittleren Gewässern. Mit seinem Sieg beim Großen Preis von Madrid ist Kimi Antonelli der erste WM-Titel in der Formel 1 ein großes Stück näher gerückt. Der 20-jährige Mercedes-Pilot hat jetzt einen Vorsprung von 81 Punkten auf seinen Teamkollegen George Russell. In 2 Wochen geht es für die Motorsport-Königsklasse mit dem Großen Preis von Aserbaidschan weiter.
2: Schönen Montag mit den Wetteraussichten. Viele Wolken und immer wieder Regen, aber später kommt dann vom Westen her öfter die Sonne durch. Am schönsten wird es von Vorarlberg bis Oberösterreich. Weiter im windigen Osten, da kann es bis zum Abend mal nass sein, bei 17 bis 25 Grad maximal. Und morgen wird es spätsommerlich mit bis zu 27 Grad.
3: Das ist euer Verkehrsupdate. Wir starten in der Hauptstadt. Wien Tangente Richtung Kagran. Bei der Gürtelausfahrt hat es gekracht. Die linke Fahrspur ist gesperrt. 25 Minuten plus. Kärnten A10 Richtung Salzburg. Der Osweildiberg-Tunnel ist gesperrt. Im Tunnel steht ein defekter PKW. Am besten ausweichen. Das geht über das Villacher Stadtgebiet. Und in Vorarlberg A14 Richtung Innsbruck. Da gibt es eine Unfallstelle. Da wird gerade gearbeitet. Momentan werdet ihr immer wieder angehalten. Halbe Stunde plus, also falls es geht, da auch ausweichen. Das geht über die L190. Gute und sichere Fahrt euch.
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4: 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Schönen Vormittag, ich bin Michael Grohmann. Wir freuen uns diese Stunde wieder auf Grunge zum Brunch, diesmal geliefert von den Melvins. Und gleich zu Beginn Musik aus Österreich von Endless Wellness.
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Das ist Pirate Radio. Schönen Montagvormittag wünsche ich dir. Und wenn heute in der Arbeit dieser eine Kollege, der immer ein bisschen komisch ist, noch blöder grinst als sonst, dann ist er wahrscheinlich GAK-Fan. Die haben ja am Wochenende endlich wieder ihre Form wiedergefunden und Altach 2:1 geschlagen. Ob es jetzt am neuen Trainer liegt? Naja, vielleicht. Wir sehen es beim nächsten Spiel.

0: Das ist die richtige Musik für einen Montagvormittag. Peter, Björn und John auf Pirate Radio. Und jetzt wird's Zeit zum Jausen rauskramen, denn jetzt gibt's was auf die Ohren. Und zwar Grunge zum Brunch. Und zwar diesmal von einer Band, die aus Montesano, Washington stammten, quasi die Vorläufer des Grunge waren. Der Gründer Buzz Osborne ist sowieso eine Legende, speziell auch mit seiner Frisur. Und sie waren die absolute Lieblingsband von Kurt Cobain. Hier sind The Melvins auf Pirate Radio.
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1: Ab diesem Schuljahr kann an AHS-Oberstufen die österreichische Gebärdensprache als zweite lebende Fremdsprache gewählt werden. Ab 2030 soll man darin auch maturieren können. In der Praxis wird es ÖGS wegen Personalmangels vorerst aber nur an einzelnen Standorten geben. Für jüngere Gehörlose gibt es trotz einer Reform im vergangenen Schuljahr weiter wenig Angebot. Mehrere EU-Staats- und Regierungschefs beraten derzeit in Finnland über ihre Strategie für die Arktis. Bei dem zweitägigen Treffen geht es um Wirtschafts-, Umwelt- und Verteidigungsfragen. Durch den Klimawandel schmilzt das Eis in der Arktis schneller, was neue Schifffahrtsrouten und Zugänge zu Rohstoffen ermöglicht. China und Russland sind in der Region bereits aktiv. Mit seinem Sieg beim Großen Preis von Madrid ist Kimi Antonelli der erste WM-Titel in der Formel 1 ein großes Stück näher gerückt. Der 20-jährige Mercedes-Pilot hat jetzt einen Vorsprung von 81 Punkten auf seinen Teamkollegen George Russell. In zwei Wochen geht es für die Motorsport-Königsklasse mit dem Großen Preis von Aserbaidschan weiter. Die Klimakrise verlangt eine Weiterentwicklung der Hochwasserschutzmaßnahmen. Das zeigt eine aktuelle Studie der TU Wien. Demnach entwickeln sich Hochwasserereignisse heute schneller als noch vor 30 Jahren und es bleibt weniger Zeit, um zu warnen und Schutzmaßnahmen zu ergreifen. Die Intensität von Starkregenereignissen hat in den letzten Jahrzehnten zugenommen, besonders an kleinen und mittleren Gewässern.
2: Schönen Montag mit den Wetteraussichten. Viele Wolken und immer wieder Regen, aber später kommt dann vom Westen her öfter die Sonne durch. Am schönsten wird es von Vorarlberg bis Oberösterreich. Weiter im windigen Osten, da kann es bis zum Abend mal nass sein, bei 17 bis 25 Grad maximal. Und morgen wird es spätsommerlich mit bis zu 27 Grad.
3: Das ist euer Verkehrsupdate. Wir starten in der Hauptstadt. Wien-Tangente Richtung Kagran. Bei der Gürtelausfahrt hat es gekracht. Die linke Fahrspur ist gesperrt. 25 Minuten plus. Kärnten A10 Richtung Salzburg. Der Oswaldiberg-Tunnel ist gesperrt. Im Tunnel steht ein defekter PKW. Am besten ausweichen. Das geht über das Villacher Stadtgebiet. Und in Vorarlberg A14 Richtung Innsbruck. Da gibt es eine Unfallstelle. Da wird gerade gearbeitet. Momentan werdet ihr immer wieder angehalten. Halbe Stunde plus, also falls es geht, da auch ausweichen. Das geht über die L190. Gute und sichere Fahrt euch.
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4: 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Schönen Vormittag, ich bin Michael Grohmann und das sind DNMO und Wolfie Lights.

0: Die Jets sind eine Jazzband.
1: Wann ist es nochmal?

0: ist halt blöde. Ich wollte meinem kleinen Bruder eine Platte kaufen von Dave Holland Quartett.
1: Ja.
0: Aber wenn ich hingehe, hole ich auch eine Platte.
1: Ja.
0: Ich hole mir eine Platte von den Jets.
2: Die machen keine Platten mehr.
0: Was soll das heißen?
2: Dass das nur noch live ist. Dass es noch alles live ist, weil Musik lebt, Mann. Musik lässt sich nicht auf eine Platte pressen. Das geht nicht.
0: Ja,
2: die wollen es nicht mehr machen.

0: das der Stadt? Hast du das nicht?
1: Welche internationale Jazzgröße spielt nicht
0: Wo
1: hier?
0: Kannst du das machen? So.

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kleine Indie-Pop-Strecke hier auf Pirate Radio, deiner Heimat für Alternative Rock und Pop nonstop. Das war das Musikprojekt vom internationalen, aber Wiener Model Anna Francesca, die auch schon für Vivienne Westwood oder Chanel gelaufen ist. Und jetzt geht's weiter mit einer Band aus San Diego, auch wie gesagt im Indie-Pop-Bereich unterwegs. Die spielen immer ganz gern mit Samples aus den 60er Jahren, beziehungsweise auch mit Hip-Hop-Beats. Hier sind TV Girl.

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1: Die Spritpreise in Österreich sind weiterhin auf einem hohen Niveau. Größere Preissprünge sind in den letzten Tagen aber ausgeblieben. Am Sonntag hat ein Liter Diesel im Schnitt 2,15 Euro gekostet, ein Liter Benzin 1,85 Euro. Die Grünen fordern heute im Nationalrat ein verbindliches Klimaschutzgesetz und Maßnahmen zum Hitzeschutz. In einem dringlichen Antrag verlangen sie unter anderem Emissionsreduktionsziele und einen Ausstiegsplan aus fossilen Energien. Außerdem soll es eine Offensive für Hitzeschutz in Schulen, Kindergärten, Spitälern und Pflegeheimen geben. Die Kluft in der Lebenserwartung nach dem Bildungsstand wird immer größer. Laut aktuellen Zahlen der Statistik Austria werden Akademiker im Schnitt um 7 Jahre älter als Männer mit einem Pflichtschulabschluss. Bei Frauen beträgt der Unterschied 4,5 Jahre. Gleichzeitig nimmt der Unterschied zwischen den Geschlechtern langsam, aber kontinuierlich etwas ab. Die Tennisstars Jannik Sinner und Alexander Zverev kehren heuer in die Wiener Stadthalle zurück. Die aktuelle Nummer 1 und 2 der Welt werden bei den Erste Bank Open ab dem 24. Oktober aufschlagen. Insgesamt sind 5 der Top 8 Spieler für das Turnier gemeldet.
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4: Schönen Mittag mit den Wetteraussichten. Ich sehe schon deutlich mehr Sonnensymbole auf meinen Wetterkarten, aber auch noch viele Wolkensymbole. Vor allem im Osten, wo es auch windig ist, kann es bis zum Abend immer wieder mal Regen oder Gewitter geben. Bei 17 bis 25 Grad maximal. Morgen wird sehr, sehr freundlich ab Mittag. Bis zu 27 Grad.
5: Das ist euer Verkehrsupdate. Länger dauert's in Tirol. A12 Richtung Bregenz zwischen Jenbach und Hall. Eine Viertelstunde plus und der Auswaldi-Bergtunnel ist heute zum zweiten Mal gesperrt. Kärnten A10 Richtung Salzburg bei Villach. Wegen einem Unfall kurz vor dem Tunnel ausweichen geht da am besten über das Villacher Stadtgebiet. Ansonsten läuft's, gute und sichere Fahrt.
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6: Mahlzeit, angenehme Mittagsstunde am Montag, wünscht Michael Grohmann und ich habe leicht verdauliche Sachen und schwer verdauliche Sachen mit dabei. Alles auf jeden Fall ganz frisch, zum Beispiel die neue von Bates, von den Kings of Leon oder von Mother's Cake in Kürze.

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Das ist der Sound, auf den wir stehen. Alternative Rock von Turnstile hier auf Pirate Radio. Und wir haben gleich für dich Alternative Pop von Joe the Man, the Music. Und während der Herbst ja schon langsam ins Land zieht und die Blätter von den Bäumen fallen, sorgen wir noch einmal für Erfrischung für deine Ohrwascheln. Und zwar von Bates gibt es einen neuen Track,

sind aber nicht die einzigen, die sehr, sehr fleißig sind hier in Österreich. Zum Beispiel Mother's Cake haben auch wieder nachgeliefert mit Take It Easy. Und die Sex on Fire Legenden sind auch zurück. Die Kings of Leon mit ihrem neuen Track My Whole World.

0: Hey, das klingt schon fast melancholisch, da will man schon ein Taschentuch rüberreichen, gell? Klingt aber ziemlich cool, muss ich sagen. So wie fast alle Songs von den Kings of Leon. Wir haben es dir auf jeden Fall vorgestellt und die nächsten neuen Tracks warten ja schon wieder auf dich nächsten Sonntag in unserem Pirate Radio Release Radar ab 13 Uhr. Und jetzt was Nettes zum Chillen von Joe the Man the Music. Rocket Science auf Pirate Radio.
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Die Cardigans hier auf Pirate Radio. Wolf Alice warten diese Stunde noch auf dich, außerdem Fesch mit Mopeds und jetzt ein Grunge-Klassiker von Temple of the Dog. Und da grinst er schon durchs Studiofenster rein. Mein lieber Kollege Finn, der ist ab 1 für dich da und du kannst ja durch deine Musikwünsche schon an ihn loswerden. Jetzt per WhatsApp die Nummer zu unserem Kanal auf Pirate Radio.at.

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1: Der iranische Atomchef ist an der Teilnahme bei der Internationalen Atomenergiebehörde-Sitzung in Wien gehindert worden. Laut iranischem Staatsfernsehen soll es Hindernisse durch die USA gegeben haben. Der österreichische Botschafter in Teheran wurde einbestellt, um gegen die Entscheidung zu protestieren. Die Spritpreise in Österreich sind weiterhin auf einem hohen Niveau. Größere Preissprünge sind in den letzten Tagen aber ausgeblieben. Am Sonntag hat ein Liter Diesel im Schnitt 2,15 Euro gekostet, ein Liter Benzin 1,85 Euro. Die Kluft in der Lebenserwartung nach dem Bildungsstand wird immer größer. Laut aktuellen Zahlen der Statistik Austria werden Akademiker im Schnitt um 7 Jahre älter als Männer mit einem Pflichtschulabschluss. Bei Frauen beträgt der Unterschied 4,5 Jahre. Gleichzeitig nimmt der Unterschied zwischen den Geschlechtern langsam, aber kontinuierlich etwas ab. Die Tennisstars Jannik Sinner und Alexander Zverev kehren heuer in die Wiener Stadthalle zurück. Die aktuelle Nummer 1 und 2 der Welt werden bei den Erste Bank Open ab dem 24. Oktober aufschlagen. Insgesamt sind 5 der Top 8 Spieler für das Turnier gemeldet.
2: Wir schauen uns die Wetteraussichten an. Der Nachmittag lässt immer mehr Sonne durch, aber auch in den nächsten Stunden hängen etliche Wolken rum. Stellenweise Regen und Gewitter bei bis zu 25 Grad. Morgen dann ab Mittag strahle Sonne und bis zu 27 Grad. Es wird spätsommerlich warm. Ein Blick auf die Straßen. Wir sind in Niederösterreich, A2 Richtung Graz am Knoten Vösendorf ist ein LKW-Unfall passiert. Es staut bis auf die Tangente in den Lahrbergtunnel zurück. Plus 30 Minuten hier. Kärnten A10 Richtung Salzburg. Bei Spital gibt es Bauarbeiten. Plus 20 Minuten. Und Tirol B179 Richtung Nassereit. Stau hier zwischen Heiterwang und Wengle. Grund hier Bauarbeiten. Plus 30 Minuten. Viel Geduld und gute Fahrt.
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3: 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Und rein geht's in den ersten Nachmittag der neuen Arbeitswoche. Und das mit ein bisschen Beatbox jetzt von Molotow. Ich kann's nicht, dafür sie, hier ist Puto.

0: Gallagher-Brüder Liam und Noel, alias Oasis bei Pirate Radio, gerade gehört mit Morning Glory. Und die beiden gibt's auch auf großer Kinoleinwand in ihrem Doku-Film Don't Look Back in Anger aktuell zu sehen. Der Film begleitet die triumphale Reunion-Tour Oasis Live 25 von Liam und Noel. Und Pirate Radio-Hörerin Stefanie hat auch gewisse Erwartungen an diesen Film.
1: Also ich hoffe, dass er... Wenn es schon dokumentarisch ist, dann hoffe ich, dass es, ja, dass einfach die Bildsprache auch authentisch ist und ja, auch die Kameraführung vielleicht die ein oder anderen Details einfängt im Hintergrund, die ist ein bisschen so Indie-Film-mäßig, nicht Hollywood-Kameraführung. Das würde ich mir wünschen.
0: Ja, hoffen wir, dass der Film deinen Erwartungen entspricht. Stefanie, Don't Look Back in Anger, der Oasis-Film aktuell in den Kinos Österreichs zu sehen.

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1: Der Chef der iranischen Atomenergiebehörde darf nicht an der IAEA-Sitzung in Wien teilnehmen. Der UNO-Sicherheitsrat hat eine Ausnahme von der aufrechten Reisesperre abgelehnt. Der Iran gibt den USA die Schuld, bestellt aber auch den österreichischen Botschafter ein. Die umstrittene Auszeit-WG in Wien sorgt weiter für Diskussionen. Der renommierte Jurist Heinz Meyer hält die Einrichtung für strafunmündige Intensivtäter für einen Verfassungsbruch. Laut einem Gutachten des Verfassungsdienstes im Bundeskanzleramt sei die Freiheitsbeschränkung derzeit ohne Grundlage und daher verfassungswidrig. Die Stadt Wien verteidigt das Projekt. Ein betrunkener Autofahrer hat gestern Abend auf der Donauuferautobahn bei Stockerau einen Unfall mit 6 Verletzten verursacht. Der 32-jährige Mann ist mit seinem Wagen gegen das Heck eines anderen Autos gekracht. Beide Lenker und 4 Mitfahrer werden verletzt. Dem Alkolenker ist der Führerschein vorläufig abgenommen worden. Anzeigen an die Bezirkshauptmannschaft und die Staatsanwaltschaft folgen. Die Tennis-Weltelite kehrt in die Wiener Stadthalle zurück. Bei den Erste Bank Open werden heuer die aktuelle Nummer 1 und 2 der Welt, Jannik Sinner und Alexander Zverev, an den Start gehen. Insgesamt sind 5 der Top 8 Spieler für das Turnier gemeldet.
2: Es lockert immer mehr und mehr auf, zeitweise sogar noch sonnig heute. Die dichtesten Wolken in den Bergen, in Wien, Niederösterreich und im Nordburgenland. Am wärmsten heute ganz im Westen wieder oder auch im Südburgenland. 25 Grad maximal. Morgen am Dienstag in der Früh noch bewölkt, teilweise auch neblig, zum Beispiel in Kärnten oder entlang der Donau. Dann wird es aber immer sonniger, größtenteils wolkenlos. Morgen sogar richtig heiß noch einmal. 28 Grad maximal, am heißesten in Vorarlberg und Tirol. Hallo zu euch ins Auto nach Niederösterreich. A2 Richtung Graz am Knoten Vösendorf ist die Unfallstelle geräumt, der Stau hat sich schon aufgelöst. Kärnten A10 Richtung Salzburg, bei Spital gibt es Bauarbeiten und eine halbe Stunde Zeitverlust. Außerdem werdet ihr vor dem Wolfsbergtunnel nur blockweise abgefertigt, bitte Vorsicht. Tirol A12 Richtung Arlberg zwischen Jenbach und Wattens, abschnittsweise Stau wegen Überlastung. B179 Richtung Nassereit, Stau zwischen Heiterwang und Wengler wegen Bauarbeiten. Dauert es eine halbe Stunde länger. Und großes deutsches Eck, A8 Richtung Salzburg, zwischen Traunstein und Anger, da gibt es Bauarbeiten. Eine Viertelstunde aktuell mehr da für euch. Gute Fahrt.
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3: Um kurz nach 14 Uhr jetzt wummert's hier bei Pirate Radio aber so richtig. It's an Omen. Und das mit The Prodigy. Und ihrem Klassiker Omen. Am Mikrofon für dich, Finn Rasmussen. Servus und hi und ab geht's.

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0: Und zur Einstimmung gibt's hier Lion Season jetzt mit Looking Searching.

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1: Der Chef der iranischen Atomenergiebehörde darf nicht an der IAEA-Sitzung in Wien teilnehmen. Der UNO-Sicherheitsrat hat eine Ausnahme von der aufrechten Reisesperre abgelehnt. Der Iran gibt den USA die Schuld, bestellt aber auch den österreichischen Botschafter ein. Die umstrittene Auszeit-WG in Wien sorgt weiter für Diskussionen. Der renommierte Jurist Heinz Meyer hält die Einrichtung für strafunmündige Intensivtäter für einen Verfassungsbruch. Laut einem Gutachten des Verfassungsdienstes im Bundeskanzleramt sei die Freiheitsbeschränkung derzeit ohne Grundlage und daher verfassungswidrig. Die Stadt Wien verteidigt das Projekt. Ein betrunkener Autofahrer hat gestern Abend auf der Donauuferautobahn bei Stockerau einen Unfall mit 6 Verletzten verursacht. Der 32-jährige Mann ist mit seinem Wagen gegen das Heck eines anderen Autos gekracht. Beide Lenker und 4 Mitfahrer werden verletzt. Dem Alkolenker ist der Führerschein vorläufig abgenommen worden. Anzeigen an die Bezirkshauptmannschaft und die Staatsanwaltschaft folgen. Die Tennis-Weltelite kehrt in die Wiener Stadthalle zurück. Bei den Erste Bank Open werden heuer die aktuelle Nummer 1 und 2 der Welt, Jannik Sinner und Alexander Zverev, an den Start gehen. Insgesamt sind 5 der Top 8 Spieler für das Turnier gemeldet.
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4: Am wärmsten aktuell in Kärnten, in Klagenfurt bei 25 Grad, ebenfalls in Ferlach oder auch in Villach 24 Grad, sehr, sehr warm. Lockert immer mehr und mehr auf im Laufe des Nachmittags, sehr sonnig zeitweise heute noch. Dichter bewölkt bleibt es heute Nachmittag in den Bergen in Wien, Niederösterreich und im Nordburgenland. Morgen am Dienstag in der Früh noch bewölkt, teilweise auch neblig, aber dann wird es immer sonniger. Größtenteils wolkenloser Himmel, morgen noch einmal richtig heiß, das kleine quasi Sommer-Comeback, morgen bei 28 Grad. Hallo zu euch ins Auto nach Wien A23 Richtung Kagran-Stau zwischen der Gürtelausfahrt und dem Knoten Prater. A23 Richtung Südautobahn Stau zwischen Stadlau und dem Knoten Prater. Innerstädtische Staus auf der Brigitte-Naulände, am Franz-Josefs-Quai, der Grünberg- und der Altmannsdorfer Straße, stadtauswärts, dem Berengergürtel bei der Nussdorfer Straße und abschnittsweise am Wiener Landstraße und Margaritengürtel. Kärnten A10 Richtung Salzburg. Bei Spitale gibt es Bauarbeiten, eine Dreiviertelstunde dauert es länger für euch. Außerdem werdet ihr von dem Wolfsbergtunnel nur blockweise abgefertigt. Bitte Vorsicht. Tirol A13 Richtung Bozen, Stau zwischen Steinach und Nösslach mit einer halben Stunde Zeitverlust. B179 Richtung Nazareth, Stau zwischen Heidewang und Wengle. Da gibt es Bauarbeiten, dauert deswegen 10 Minuten länger. Und großes deutsches Eck A8 Richtung Salzburg zwischen Traunstein und Anger. Da gibt es Bauarbeiten, hier eine Viertelstunde Zeitverlust. Gute Fahrt euch.
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5: Einen rockigen und coolen Montagnachmittag dir. Am Mikrofon Finn Rasmussen und das hier Salo. Rotten.com.

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0: Und hier sind sie, mit Hand im Gesicht.
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1: Der Chef der iranischen Atomenergiebehörde darf nicht an der IAEA-Sitzung in Wien teilnehmen. Der UNO-Sicherheitsrat hat eine Ausnahme von der aufrechten Reisesperre abgelehnt. Der Iran gibt den USA die Schuld, bestellt aber auch den österreichischen Botschafter ein. Die umstrittene Auszeit-WG in Wien sorgt weiter für Diskussionen. Der renommierte Jurist Heinz Meyer hält die Einrichtung für strafunmündige Intensivtäter für einen Verfassungsbruch. Laut einem Gutachten des Verfassungsdienstes im Bundeskanzleramt sei die Freiheitsbeschränkung derzeit ohne Grundlage und daher verfassungswidrig. Die Stadt Wien verteidigt das Projekt. Das Trinkwasser in Hainburg an der Donau in Niederösterreich ist verunreinigt. Es sind Koliforme und Enterokokken nachgewiesen worden. Das Wasser sollte vor dem Genuss mindestens 3 Minuten lang abgekocht werden. An der Behebung des Problems wird laut Stadtgemeinde mit Hochdruck gearbeitet. Sturm Graz muss mehrere Wochen auf Stürmer Sidi Jatta verzichten. Der 23-jährige Norweger hat sich gestern beim Spiel gegen den LASK schwer an der Schulter verletzt und ist heute schon operiert worden. Jatta ist kurz nach der Pause nach einem Foul hart am Boden aufgeschlagen.
2: Ja, zeitweise sehr sonnig heute noch. Allerdings, es bleibt und ist dichter bewölkt in den Bergen in Wien, Niederösterreich und im Nordburgenland. Am wärmsten heute ganz im Westen oder auch im Südburgenland. Morgen am Dienstag dann in der Früh noch bewölkt, teilweise auch neblig, zum Beispiel in Kärnten entlang der Donau. Dann aber immer sonniger und sonniger, größtenteils wolkenloser Himmel. Morgen so ein kleines Sommer-Comeback, richtig heiß noch einmal. 28 Grad maximal, am wärmsten morgen in Vorarlberg und Tirol. Hallo zu euch ins Auto nach Niederösterreich. A1 Richtung Wien zwischen Enns und Haag, da steht ein defektes Auto an der Baustelle, nur eine Spur ist frei, 3 Kilometer Stau. Wien A23 Richtung Agram, Stau zwischen dem Labeck-Tunnel und dem Knoten Prater. Stau auch auf der A4 Stadt einwärts ab Simmering. A23 Richtung Südautobahn, Stau zwischen Stadlau und Knoten Prater. Innerstädtisch Stauz auf der Brigitte-Naulände, am Franz-Josefs-Gate, Grünberg unter Altmannsdorfer Straße, Stadt auswärts, dem Währinger Gürtel bei der Nussdorfer Straße in Abschnitt Zweis am Wiener Landstraße und Margaritengürtel. Oberösterreich A7 Richtung Westautobahn. Stau zwischen der Wiener Straße und der Salzburger Straße wegen Überlastung. Stau auch auf der Umfahrung Traun bei Haid. Kärnten A10 Richtung Salzburg bei Spital gibt es Bauarbeiten und eine Dreiviertelstunde Zeitverlust. Außerdem werdet ihr von dem Wolfsbergtunnel nur blockweise abgefertigt. Bitte Vorsicht. Und Tirol A13 Richtung Bozen. Stau zwischen Steinach und Nößlach. Hier dauert es 20 Minuten mehr. Gute Fahrt euch.
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3: Gleich für deinen Montagnachmittag hier bei Pirate Radio. Teen Cheeses and the Gene Teasers mit Balcony. Jetzt aber erstmal Fountains DC. Marion am Mikrofon, Finn Rasmussen. Servus und hi.

bisschen Indie, ein bisschen Nostalgie und ganz viel Ohrwurm. The Cooks, die können es einfach. Hier ist Naive, ein Song, bei dem man garantiert sofort mitsingen will, auch wenn man den Text nur so halb kann.

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Stone Age und How to Handle a Rope gehört bei Pirate Radio und es ist einer dieser Songs, bei dem man gleichzeitig fühlen und mitsingen will. Einfach nur ein großes Wow. Gibt's zumindest von mir, vielleicht auch von dir. Hier ist Deborah Ann Dyer alias Skin zusammen mit ihrer Band Skunk Anansie und ihrem Mega-Hit aus den 90ern, Hedonism.

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spielen als Vorband am 13. November in der Wiener Stadthalle beim Konzert von Jungle. Rio Costa, gerade gehört mit Mountaintop hier bei Pirate Radio, und dein Feierabend ist endlich in Sicht, und der richtige Sound, den gibt's natürlich nur hier bei Pirate Radio, denn ab 17 Uhr gibt's hier das Sixpack. 6 richtig starke Alternative Tracks, die dich direkt aus dem Arbeitsmodus und rein ins Feierabendgefühl katapultieren. Das Pirate Radio Sixpack gleich in der kommenden Stunde mit 6 Songs, null Stress, aber voller Energie.

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1: In Schweden gibt es nach der Parlamentswahl noch keinen klaren Sieger. Die linke Opposition liegt mit einem Vorsprung von nur 29.000 Stimmen knapp voran. Sowohl die Sozialdemokratin Magdalena Andersson als auch der bisherige konservative Ministerpräsident Ulf Kristersson wollen mögliche Koalitionen ausloten. Das endgültige Ergebnis könnte erst am Mittwoch feststehen. Die umstrittene Auszeit-WG in Wien sorgt weiter für Diskussionen. Der renommierte Jurist Heinz Meyer hält die Einrichtung für strafunmündige Intensivtäter für einen Verfassungsbruch. In einem Gutachten des Verfassungsdienstes im Bundeskanzleramt heißt es, dass die derzeitige gesetzliche Grundlage für die Unterbringung der Jugendlichen fehlen würde. Die Stadt Wien verteidigt das Projekt trotzdem. Der Verkauf von Luxuswohnungen im ehemaligen Leinergebäude an der Wiener Mariahilferstraße ist gestartet. In den letzten Jahren war die Immobilie als das unfertige Kaufhaus Lamar der zusammengebrochenen Signa-Gruppe von Reni Benko bekannt. Jetzt werden die rund 200 Eigentums- und Vorsorgewohnungen als Grand Museum Residences vermarktet. Die Fertigstellung des Rohbaus ist für Mitte 2027 geplant. Die Karten im österreichischen Fußballnationalteam werden neu gemischt. ÖFB-Teamchef Ralf Rangnick nominiert heute 9 Spieler, die nicht bei der WM dabei waren, in seinen Kader für den Auftakt der Nations League. Mögliche Länderspieldebütanten sind die Torhüter Lukas Jungwirth, Christian Zawiercicki sowie Felix Bacher, Nikolas Veratschnik, Vasilij Marković und Christoph Lang. Der derzeit vereinslose Kapitän David Alaba fehlt.
2: Die letzten Regenschauer verschwinden, Abend dann immer trockener, spätestens in der Nacht dann regenfrei. Morgen am Dienstag in der Früh noch bewölkt, teilweise auch neblig, zum Beispiel in Kärnten oder auch entlang der Donau, wird aber immer sonniger und sonniger, größtenteils wolkenloser Himmel morgen. Morgen richtig heiß, noch einmal im Westen 28 Grad maximal, vor allem in Vorarlberg und Tirol sehr, sehr heiß, im Rest des Landes so bis zu 22 Grad. Hallo zu euch ins Auto nach Wien, A23 Richtung Kagran, Stau zwischen dem Labeck-Tunnel und dem Knoten Brater. Stau auch auf der 4 stadteinwärts ab Simmering. A23 Richtung Südautobahn, Stau zwischen Stadlau und Knoten Brater. Innerstädtisch Staus auf der Brigitte-Nauerlände, am Franz-Josefs-Gate Grünbeck und der Altmannsdorfer Straße, stadtauswärts am Beringer-Gürtel bei der Nussdorfer Straße und abschnittsweise am Wiener Landstraße und Margaretengürtel. Steiermark A2 Richtung Wien, kurz nach Ilz ein Unfall passiert, 3 Kilometer Stau. A9 Richtung Linz bei Graz, Sperre des Blaputsch-Tunnels nach einem Unfall mit Umleitung durch Graz. A9 Richtung Slowenien bei Übelbach, die Sperre des Schadnerkugeltunnels ist aufgehoben, der Stau löst sich auf. Oberösterreich A7 Richtung Westautobahn, Stau zwischen der Wiener Straße und der Salzburger Straße wegen Überlastung, Stau auch auf der Umfahrung Traun bei Haid. Und Tirol A13 Richtung Brusel, Stau zwischen Steinach und Nösslach, 20 Minuten plus.
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3: 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Laptop zu, Arbeit aus, Musik an. Das Pirate Radio Sixpack übernimmt jeden Montag bis Freitag ab 17 Uhr. Gibt's 6 fette Alternative Tracks, die einfach perfekt sind, um deinen Feierabend einzuläuten und den Kopf einmal ordentlich durchzulüften. Ganz besonders, wenn er ziemlich anstrengend und mühsam war. Wie vielleicht heute zum Wochenstart, ne? Montag ist ja immer so. Also, let's go! Hier sind Digitalism zum Auftakt des heutigen Pirate Radio Sixpack mit Pogo. Ich bin der Finn. Servus und hi!

Olivia Rodrigo und Brutal, gerade gehört im Pirate Radio Sixpack. Und sie hat auch ihr eigenes Festival auf die Beine gestellt. Daisy Chainfields. Am 29. August dieses Jahres fand es statt und das mit Acts wie zum Beispiel Stevie Nicks, Alanis Morissette und vielen mehr. Und es wurden insgesamt 20 Millionen Dollar für Organisationen für Frauen und Mädchen gesammelt. Richtig arschgeile Aktion. Bravo, Olivia Rodrigo. Richtig stark.

spielt am 5. Dezember im Wiener Konzerthaus. Aber ein Stehkonzert. Also für einen Konzerthausabend irgendwie schon ein bisschen ungewöhnlich, oder? Mavy Phoenix gerade gehört in unserem Pirate Radio Sixpack mit Quiet. Und das hier sind The Wallows mit Okay.

Du bist mittendrin in deinem wohlverdienten ersten Feierabend der neuen Arbeitswoche und damit in der schönsten Zeit des Tages. Und wir bei Pirate Radio servieren dir jeden Tag ab 17 Uhr das Sixpack mit 6 knackigen und arschcoolen Alternative Tracks für deinen Nachhauseweg, die zum Teil entfrusten oder dich auch etwas runterkommen lassen können. Aber vor allem für gute Laune sorgen nach einem anstrengenden Arbeitstag, wie jetzt von LCD Sound System. Daft Punk is playing at my house.

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0: das nicht.
1: Mehr als 44% für die Alternative für Deutschland, kurz AfD, bei den Landtagswahlen in Sachsen-Anhalt. Ja, für viele ein ziemlich beunruhigendes Signal. Die Sorge um die Demokratie, die wächst. Doch eine Band, die vertritt schon seit ihrer Gründung die Haltung Nazis raus, Demokratie rein. Die Ärzte, gerade gehört bei Pirate Radio am Montagabend mit Demokratie. 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
2: In Schweden gibt es nach der Parlamentswahl noch keinen klaren Sieger. Die linke Opposition liegt mit einem Vorsprung von nur 29.000 Stimmen knapp voran. Sowohl die Sozialdemokratin Magdalena Andersson als auch der bisherige konservative Ministerpräsident Ulf Kristersson wollen mögliche Koalitionen ausloten. Das endgültige Ergebnis könnte erst am Mittwoch feststehen. Die Grünen fordern heute in einer Sondersitzung des Nationalrats ein verbindliches Klimaschutzgesetz. Klubobfrau Leonore Gehwessler erinnert an die Rekordtemperaturen der vergangenen Monate und wirft der Regierung Untätigkeit vor. Staatssekretär Alexander Pröll von der ÖVP entgegnet, dass die Koalition auf Klimaschutz mit Hausverstand setzt. Der Ätna auf Sizilien ist wieder aktiv. Wegen einer Aschewolke sind heute die Ankünfte am Flughafen Catania ausgesetzt worden. Es gibt eine rote Warnung für den Flugverkehr. Das ist die höchste Stufe. Die Eruptionswolke wird auf rund 4 Kilometer Höhe geschätzt. Die Karten im österreichischen Fußballnationalteam werden neu gemischt. ÖFB-Teamchef Ralf Rangnick nominiert heute 9 Spieler, die nicht bei der WM dabei waren, in seinen Kader für den Auftakt der Nations League. Mögliche Länderspieldebütanten sind die Torhüter Lukas Jungwirth, Christian Zawierzchicki sowie Felix Bacher, Nikolas Veratschnik, Vasilij Marković und Christoph Lang. Der derzeit vereinslose Kapitän David Alaba fehlt.
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4: Aktuell in ganz Österreich Sonne und Wolken gemischt. Außerdem sehr windig bei euch in Eisenstadt, Graz und in Innsbruck. Regen gibt Stand jetzt keinen in Österreich. Und Kärnten ist heute Spitzenreiter, was die Temperaturen angeht. Dellach im Drautal und Hermagor mit 26 Grad. Der Dienstag startet teilweise noch mit Nebel, danach gibt es aber richtig viel Sonne mit Temperaturen zwischen 20 und 28 Grad. Vielleicht kommt der Sommer noch einmal für ein paar Tage zurück. Wäre doch schön. Steiermark, A9 Richtung Linz bei Deutsch-Feistritz, Sperre nach einem Unfall. Ausweichen geht über die S35 und die S6. Niederösterreich, S1 Richtung Füssendorf, Stau zwischen Schwechat und Rannersdorf wegen Überlastung mit 15 Minuten Zeitverlust. Wien, A23 Richtung Kagran, Stau zwischen dem Lahrbergtunnel und dem Knoten Prater, Stau auch auf der A4 statt einwärts ab Simmering. Innerstädte, Staus auf der Nordbrücke, statt auswärts nach einem Unfall auf der Brigittenauerlände. Der Adalbert-Stifter-Straße, der Grünberg- und der Altmannsdorfer Straße statt auswärts, dem Währinger Gürtel bei der Nussdorfer Straße und abschnittsweise am Wiedner, dem Landstraße und dem Margaretengürtel. Gute Fahrt euch!
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5: Rocke deinen Montagabend und damit dein Feierabend mit Pirate Radio und dem besten Alternative Rock und Pop für Österreich. Deftones jetzt zum Start in die 18 Uhr Stunde My Own Summer. Am Mikrofon Finn Rasmussen. Hi.

0: Lion Season und Dandelion Sea bei Pirate Radio. 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
1: Österreich ist gut für den Winter gerüstet, das sagt heute Energieminister Wolfgang Hartmannsdorfer. Die Öl- und Gasspeicher seien im internationalen Vergleich gut gefüllt, die Versorgung sei aktuell gesichert. Wegen der hohen Preise ist heuer aber weniger Gas eingespeichert worden als in den Vorjahren. Die umstrittene Auszeit-WG in Wien sorgt weiter für Diskussionen. Der renommierte Jurist Heinz Meyer hält die Einrichtung für strafunmündige Intensivtäter für einen Verfassungsbruch. Er stellt auch Amtshaftung in den Raum. Die Stadt Wien verteidigt das Projekt. Die gesetzliche Basis sei mit dem Justizministerium besprochen. US-Präsident Donald Trump hat heute angekündigt, dass Russland und die Ukraine auf Angriffe auf gegnerische Energieanlagen verzichten wollen. Weder Kiew noch Moskau haben bisher offiziell auf Trumps Erklärung reagiert. Die Ukraine hat in den letzten Monaten schwere Angriffe auf die russische Erdölindustrie geflogen, was zeitweise zu Engpässen auf dem Treibstoffmarkt in Russland geführt hat. Die Karten im österreichischen Fußballnationalteam werden neu gemischt. Ralf Rangnick startet einen Umbruch. Der ÖFB-Teamchef hat 9 Spieler nominiert, die nicht bei der WM dabei waren. Mögliche Länderspieldebütanten sind die Torhüter Lukas Jungwirth und Christian Zawierzchicki, sowie Felix Bacher, Nikolas Veratschnik, Vasilij Marković und Christoph Lang. Der derzeit vereinslose Kapitän David Alaba fehlt im Kader.
2: Richtig schöner Tag heute. Sonne und Wolken gemischt, Temperaturen aber angenehm warm. Innsbruck hat 22 Grad, Linz 21 und am wärmsten Grad in Kärnten. In Hermagor war es 25 Grad. Nass werdet ihr aktuell nirgends. Genießt für einen Spaziergang. Und morgen geht's noch eher grau los im Laufe des Vormittags. Immer mehr Sonne, bis es in ganz Österreich die Sonne scheint. Mit 28 Grad wird es auch wieder sommerlich warm, endlich. Wiener 23 Richtung Kagran, Stau noch zwischen dem Absbecktunnel und dem Knoten Prater und Oberösterreich A8 Richtung Suben, Stau ab Ort wegen einer Baustelle auf deutscher Seite. Hier plant einfach 20 Minuten mehr ein und euch jetzt eine gute Fahrt.
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3: So, jetzt heißt es für dich, eine Stunde lang Headbang und den ganzen angestauten Frust des Tages rauslassen und das zu dröhnenden Bässen, harten Riffs und Stimmen, die Gänsehaut machen. Willkommen im Heavy Metal Monday, jeden Montag ab 19 Uhr für dich mit 100% Metal Sounds. Wie heute zum Beispiel von Hackspoiler aus Österreich. Megadeth sind mit dabei. Auch in dieser Stunde Rage Against the Machine, Pantera oder Bullet for My Valentine. Und wir legen los mit Stone Sour. 30-30-150. Let's rock.
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1: Österreich ist gut für den Winter gerüstet, das sagt heute Energieminister Wolfgang Hartmannsdorfer. Die Öl- und Gasspeicher seien im internationalen Vergleich gut gefüllt, die Versorgung sei aktuell gesichert. Wegen der hohen Preise ist heuer aber weniger Gas eingespeichert worden als in den Vorjahren. Die umstrittene Auszeit-WG in Wien sorgt weiter für Diskussionen. Der renommierte Jurist Heinz Meyer hält die Einrichtung für strafunmündige Intensivtäter für einen Verfassungsbruch. Er stellt auch Amtshaftung in den Raum. Die Stadt Wien verteidigt das Projekt. Die gesetzliche Basis sei mit dem Justizministerium besprochen. Die Britpop-Legenden Oasis gehen 2027 auf Tour, lassen Österreich aber aus. Die beiden Gallagher-Brüder spielen insgesamt 38 Konzerte in Europa und den USA. Am 2. und 3. Juli sind sie in der Münchner Allianz Arena zu Gast. Die Tennis-Weltelite kehrt in die Wiener Stadthalle zurück. Bei den Erste Bank Open werden heuer die aktuelle Nummer 1 und 2 der Welt, Jannik Sinner und Alexander Zverev, an den Start gehen. Insgesamt sind 5 der Top 8 Spieler für das Turnier gemeldet.
2: Die paar Regentropfen in Wien sind auch schon wieder Geschichte. Das bleibt auch in der Nacht so. Also generell in ganz Österreich bleibt ihr trocken. Wenn ihr spät am Abend noch mit dem Hund rausgeht, vielleicht nur das Jackerl anziehen. Mehr als 14 Grad wird es in der Nacht nicht haben. Dafür wird es morgen noch so richtig sommerlich. Bis zu 28 Grad haben wir. In der Früh noch etwas nebelig, aber im Laufe des Tages haben wir in ganz Österreich Sonne. Niederösterreich, A5 Richtung Brünn zwischen Wolkersdorf Nord und Hochleit ist ein Unfall passiert, da ist nur eine Spur frei, es gibt 1-2 Kilometer Stau. Salzburg, Innwald, Sitzenheim löscht die Feuerwehr einen Großbrand, die Keindlstraße ist gesperrt, bitte rechtzeitig ausweichen. Und Tirol haben wir noch was, A12 Richtung Arlberg zwischen Milsen und Schönwies gibt es eine Sperre des Milser Tunnels wegen Bauarbeiten, bitte weicht über die B171 aus. Gute Fahrt!
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